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2: Eine Familie mit 2 Kindern benötigt für eine Fahrt von Ort A nach Ort B 1 Stunde und 10 Minuten. Berechnen Sie die

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1: 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Berechnen Sie die Fahrzeit für eine Familie mit 4 Kindern. 0137 90 30 200. 0137 90 30 200. 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
1: Eine Familie mit 2 Kindern benötigt für eine Fahrt von Ort A nach Ort B 1 Stunde und 10 Minuten. Berechne die Fahrzeit für eine Familie mit 4 Kindern. Noch keiner da. 0137 90 30 200. 0137 90 30 200. Für 50 Cent aus allen deutschen Netzen bin ich allein im Studio. Bei mir ist sie da. Die Frau, die dafür Sorge trägt, dass das Geld noch schneller als sonst auf deinem Konto ist, die Chrissy. Hallo.
3: Ja, hallo.
1: Geht ja sonst immer super schnell, aber bei dir geht es hyperschnell, weil du hast da hinten ein spezielles Programm und kannst direkt losschicken, ne?
3: Ja, genau, mit per Echtzeitüberweisung geht das Geld sicher raus.
1: Seid froh, dass sie da ist. Das heißt, das Geld jetzt rasend schnell auf deinem Konto per Echtzeitüberweisung. Also richtig lösen und das Geld mitnehmen. Und da ist jemand durchgestellt mit dem Chance-Button. Wer ist dran? Hallo?
4: Die Lena, hallo.
1: Lena, ich grüße dich. Schön, dass du mitspielst. Was kommt denn raus?
4: Genauso lange.
1: Genauso lange ist absolut richtig. Von wegen berechne, Lena. Hast dich nicht hinters Licht führen lassen, ne?
4: Nein, natürlich nicht.
1: Sehr gut, dann bleib mal am Telefon. Wir überweisen das Geld, wenn es recht ist, jetzt per Echtzeitüberweisung, ja?
4: Perfekt, super, danke.
1: Dranbleiben, tschüss.
4: Tschüss.
1: So, auch Lust auf 100 Euro? Hast du Lust? Dann gebe ich die nächste Runde frei. Achtung, neue Frage.
0: Eine E-Lok fährt von Norden nach Süden. Der Wind kommt von Westen. Wohin weht der Dampf?
1: Eine E-Lok fährt also von Norden nach Süden. Der Wind kommt von Westen. Wohin weht der Dampf? 0137 90 30 200. 0137 90 30 200 für 50 Cent aus allen deutschen Netzen.
0: Eine E-Lok fährt von Norden nach Süden. Der Wind kommt von Westen. Wohin weht der Dampf?
1: Wohin weht der Dampf der E-Lok? Mit Leitung 2 bist du live wie unsere erste Gewinnerin. Hier die Lena in der Leitung. Die Chris überweist gerade das Geld. Das heißt, es geht rasend schnell. Aber wir wollen von dir wissen.
0: Eine E-Lok fährt von Norden nach Süden. Der Wind kommt von Westen. Wohin weht der Dampf?
1: Chrissy, welcome back. Sag mal, hat die Lena ihr Geld schon am Konto?
3: Ja, die Lena hat ihr Geld im Konto.
1: Das ist doch schön. Klar. Jetzt sag du uns bitte.
0: Eine E-Lok fährt von Norden nach Süden. Der Wind kommt von Westen. Wohin weht der Dampf?
1: Wohin weht der Dampf der E-Lok? Sag's uns bitte. Tina war schon mal in der vorherigen Sendung da und meinte das. Tina, schieß los. Wie lautet deine Lösung?
5: Also der Dampf der E-Lok, der zieht doch nach Osten.
1: Also du bist fest davon überzeugt, der Dampf zieht nach Osten?
5: Ja.
1: Nee, das ist leider nicht richtig. Das tut mir leid. Ah, das sind genau die Antworten, die wir hier, wir haben die Frage natürlich bei uns in der Redaktion auch gestellt, da hat es keiner rausbekommen. Keiner hat das irgendwie, also Osten ist falsch, Tina, tut mir leid, das haben wir geschaut, ob es einer vom Radio hat. Chrissy, was machen wir?
3: Ja, wir verdoppeln jetzt gleich mal, nochmal 100 drauf, jetzt sind wir bei 200 Euro garantierter Gewinn.
1: Also, bitte, nur wenn du 100% richtig bist, dass du es raus hast, dann ruf an, alle anderen bitte nicht. 0137 90 30 200, ich will keine falschen Antworten hier hören. Habe ich heute in der Redaktion schon genug bekommen. 0137 90 30 200 für 50 sind aus allen deutschen Netzen. Was kommt denn jetzt hier raus, bitte?
0: Eine E-Lok fährt von Norden nach Süden. Der Wind kommt von Westen. Wohin weht der Dampf?
1: Ja, warum ist Osten falsch, wenn Tina sagt Osten? Warum ist das hier nicht richtig? Eine E-Lok fährt von Norden nach Süden. Der Wind kommt von Westen. Wohin weht der Dampf? Das ist die Frage. Tina meinte Osten, das ist nicht ganz richtig. Hast du etwas anderes raus? Weil das hier haben wir auch schon mal in einer anderen Sendung gehört.
6: Was hast du raus?
7: Nach hinten.
1: Nein. Nach hinten ist es auch, nee, wieso nach, ach so, der meinte nachher, weil der, ja, nein, nochmal, ich stelle die Frage gleich nochmal, Chrissy, das ist alles falsch, ihr seid auf dem Holzweg, Chrissy, was machen wir?
3: Ja, ich sehe schon, du, die Redaktion ist auch auf dem Holzweg, okay, ich verdopple jetzt nochmal, wir gehen von 200 Euro auf 400 Euro garantierter Gewinn. Boah. Und das Geld geht heute noch raus per Echtzeitüberweisung.
1: Also, damit wir die Frage wegkriegen, das hatten wir noch nie um diese Uhrzeit. 400 Euro jetzt sofort für dich per Echtzeitüberweisung von der Chrissy 0137 9.

0: 90 30 200 0137. 90 30 200 für 50 Cent aus allen deutschen Netzen. Nochmal, eine E-Lok fährt von Norden nach Süden. Der Wind kommt von Westen. Wohin weht der Dampf? Ist das schon jemand, Chrissy?
1: Ist das schon irgendeiner? Nein, da ist noch niemand. Okay, das geht ja.
0: Was ist hier
1: dann
0: los?
1: Gibt's jetzt, ich weiß nicht, was los ist. Die Redaktion ist auf dem Holzweg. Ich lege jetzt noch mal einen 100er drauf.
0: Ja, was ist denn?
1: Jetzt geht es um 500 Euro Garantiegewinn. Heute überwiesen und heute noch auf dem Konto.
0: Hat das irgendeiner bitte? Das kann nicht sein. Das kann nicht sein, dass das keiner vom Radio raus hat. Hier bei uns hat es keiner gewusst. Hast du es vom Radio? Einer. 0137 90 30 200. 0137 90 30 200 für 50 Cent aus allen deutschen Netzen.
2: Eine E-Lok fährt von Norden nach Süden. Der Wind kommt von Westen. Wohin weht der Dampf?
0: Wohin weht der Dampf? Sag's uns bitte. Herr Neumann war auch schon mal in der vorherigen Sendung da und sagte das. Herr Neumann, jetzt haben wir schon viele Antworten gehört. Wie lautet denn Ihre Lösung?
3: Die goldene Mitte, Nordosten.
0: Nee, das ist auch nicht richtig. Tut mir leid. Nee, Chrissy, dann müssen wir es, dann können wir es nicht weiterspielen. Was willst du machen? Wenn's keiner raus... Nordosten ist falsch. Nochmal, das ist nicht... Was willst du machen?
1: Also du, ich brauche nur einen, der das verstanden hat und richtig löst und der wird reichlich belohnt. Ich lege nochmal einen 100er drauf. Jetzt geht es um 600 Euro Garantiegewinn und das Geld geht sicher noch heute raus per Echtzeitüberweisung.
0: Runde ist freigegeben. Hat es irgendeiner? Irgendjemand? Irgendwer? Versteht das irgendjemand? 0137 90 30 200. Ist noch keiner bei uns gerade im Studio. 0137 90 30 200 für 50 sind aus allen deutschen Netzen. Tina meinte Osten. Dann haben wir gehört nach hinten. Und Herr Neumann meinte Nordosten. Warum ist das nicht richtig? Eine E-Lok fährt von Norden nach Süden. Der Wind kommt von Westen. Wohin weht der Dampf? Das ist die Frage. Und die brauchen wir jetzt. Chrissy, ist jemand jetzt gerade mit dabei? Ist irgendeiner da?
1: Nee, es ist noch niemand da. Niemand in Leitung 2. Okay, wir machen noch mehr Geld. Ich lege jetzt aber nicht 100 drauf, sondern 150. Jetzt geht's um 750 Euro Garantiegewinn.
0: Ganz kurz, wenn es einer raus hat, hol dir jetzt das Geld per Echtzeitüberweisung. Ganz schnell. 0137 90 30 200. 0137 90 30 200 für 50 Cent aus allen deutschen Netzen. Hol dir 750 jetzt auf dein Konto. Hat das jemand?
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0: Wir brauchen jemanden mit der richtigen Lösung jetzt, hier und heute. Das ist unglaublich. Chrissy, bitte sag mir, dass da irgendeiner ist, irgendjemand. Nee. Das ist, was passiert, was können wir noch machen? Es ist keiner da.
1: Okay, es ist niemand da. Wir müssen jetzt maßlos wirklich erhöhen und zwar von 750 nicht auf 800, nicht auf 850. Ich will jetzt einen, der löst, auch nicht auf 59. Wir gehen auf 1000 Euro garantierter Gewinn. Die gehen heute noch raus per Echtzeitüberweisung.
0: 1000 Euro netto steuerfrei für dich. Jetzt sofort 0137 90 30 200. 0137 90 30 200 für 50 Cent aus allen deutschen Netzen. Ist jemand da? Warum ist Osten, wie die Tina meinte, oder hinten, wie wir gehört haben, oder Nordosten, wie der Herr Neumann gesagt hat, falsch, wenn es um diese Frage geht?
2: Eine E-Lok fährt von Norden nach Süden. Der Wind kommt von Westen. Wohin weht der Dampf?
0: So, ich wünsche mir in den nächsten 60 Sekunden irgendjemand, der es jetzt sagt. 0137 90 30 200. Ich brauche nur einen, der es jetzt weiß. 0137 90 30 200 für 50 Cent aus allen deutschen Netzen. Eine E-Lok fährt von Norden nach Süden. Der Wind kommt von Westen. Wohin weht der Dampf? Warum ist Osten, wie die Tina meinte, oder hinten, wie wir gehört haben, falsch? Oder Nordosten vom Herrn Neumann? Warum stimmt das alles nicht? Warum ist das alles falsch? Ich brauche ja nur einen mit der richtigen Lösung. Irgendeiner, irgendwer. Jetzt oder nie. Du hast die richtige Lösung. Sag uns, was du raus hast. Sag uns jetzt die richtige Lösung. Kathi war schon mal in der vorherigen Sendung da und sagte das. Was kommt raus?
5: Ganz sicher nach oben.
0: Nein, Kathi, nein, nach oben ist es auch nicht. Nach oben ist falsch. Oh Gott, das ist ja wie in der Redaktion. Ich glaube, die Leute haben keine Ahnung vom Radio. Ich weiß nicht, ob das irgendeiner hat. Chrissy, wir sind bei 1000 Euro. Kannst du noch irgendetwas? Das ist doch noch, das gibt's doch. Nochmal, Leute, eine E-Lok fährt von Norden nach Süden. Der Wind kommt von Westen. Wohin weht der Dampf? Sag mal, das darf nicht wahr sein.

0: Dann können wir noch was machen. Ich will jetzt sofort einen Gewinner haben. Jetzt sofort.
1: Okay, dann gebe ich jetzt noch zwei Leitungen dazu. Wir gehen auf die dreifache Gewinnchance. Die Glücksleitung 3 und Glücksleitung 4 kommen dazu. Dreifache und höchste Gewinnchance in 3, 2, 1 ab jetzt.
0: So, Runde ist freigegeben. Gleich wieder. Wenn du die Lösung raus hast, wenn du es weißt, wenn es was anderes ist als Osten, wie Tina dachte, oder hinten, wie wir gehört haben, oder Nordosten oder oben, dann ruf jetzt an und hol dir 1000 Euro jetzt auf dein Konto. 0137 90 30 200. Das gibt's doch nicht. Das muss jemand wissen. Das muss einer raushaben. 0137 90 30 200 für 50 Cent aus allen deutschen Netzen. Immer noch hört niemand meine Stimme in seinem Telefon. Es kann nicht sein, dass alle, die Redaktion hat es nicht rausbekommen. Ich weiß nicht, ob es jemand weiß.
2: Eine E-Lok fährt von Norden nach Süden. Der Wind kommt von Westen. Wohin weht der Dampf?
0: 1000 Euro netto steuerfrei jetzt für dich. 0137 90 30 200. 0137 90 30 200 für 50 sind aus allen deutschen Netzen. Ich brauche jetzt den einen Menschen, der es raus hat. Wenn du es raus hast, ruf an. Wir haben Leitung 2, Leitung 3, Leitung 4. Aber Chrissy, es ist noch keiner da. Oder du musst jetzt was tun. Der Jürgen aus der Tonregie macht Druck. Jürgen, du lässt uns gefälligst drauf. Wir machen einen Gewinner. Ich verspreche, es wird klingeln. Aber Chrissy, wie?
1: Okay, dann werde ich jetzt auf die fünffache Gewinnchance gehen. Ich gebe noch die Glücksleitung 9 und Glücksleitung 10 dazu. Fünffach und höchste Gewinnchance in 3, 2, 1 ab jetzt.
0: Wir brauchen doch nur einen, der es raus hat. Eine E-Lok fährt von Norden nach Süden. Der Wind kommt von Westen. Wohin weht der Dampf? Beantworte die Frage. 0137 90 30 200. Du kriegst die 1000 Euro jetzt per Echtzeitüberweisung. Das Geld, ich verspreche, das Geld verlässt jetzt unser Konto heute. 0137 90 30 200 für 50 Cent aus allen deutschen Netzen. Du gewinnst, gibst deine Daten ein, wir machen eine Echtzeitüberweisung und rumsdi-bumsdi hast du das Geld. Aber es muss doch jemand die richtige Lösung haben. Gottes Willen, wir haben die fünffache Gewinnchance. Jürgen, du siehst es selber, unser Tonregisseur. Jürgen, du siehst selber, es ist noch keiner da. Ich weiß, es geht weiter mit Musik. Wir müssen, Chrissy, was können wir machen? Wir brauchen jetzt einen Gewinner. Gibt's irgendetwas? Irgendwas?
1: Ja, ich brauche nur einen, der hier löst und ich werde jetzt alles tun. Ich gehe auf die siebenfache Gewinnchance. Die Glücksleitung 13 und Glücksleitung 14 kommen noch dazu. Siebenfache und höchste Gewinnchance in 3, 2, 1 ab jetzt.
0: Ab jetzt siebenfache Gewinnchance, weil noch niemand bei uns im Studio ist. 0137 90 30 200. Ich warte nur auf ein Telefonklingeln jetzt. 0137 90 30 200 für 50 sind aus allen deutschen Netzen. Ich brauche doch nur einen einzigen Menschen, der das durchschaut. Eine E-Lok fährt von Norden nach Süden. Der Wind kommt von Westen. Wohin weht der Dampf? Wohin weht der Dampf? Jetzt schnell. 0137 90 30 200. Das sind deine 1000 Euro jetzt. 0137 90 30 200 für 50 sind aus allen deutschen Netzen. Weiß jemand vom Radio, warum, wenn Tina Osten sagt, warum das falsch ist? Warum, wenn jemand hinten sagt, warum das falsch ist? Warum, wenn der Herr Neumann Nordosten sagt, warum das falsch ist? Und warum, wenn Kati sagt ganz sicher nach oben, warum das falsch ist?
2: Eine E-Lok fährt von Norden nach Süden. Der Wind kommt von Westen. Wohin weht der Dampf?
0: Wohin weht der Dampf? Chrissy, ist schon jemand da? Bitte sag es jetzt. Sag doch bitte, dass da jemand da ist.
1: Nein, da ist noch niemand. Weil noch niemand da ist, gehe ich jetzt auf die zehnfache Gewinnchance. Ich mache die 10 voll mit den Glücksleitungen 19, Glücksleitung 20 und der Glücksleitung 21. Zehnfache und höchste Gewinnchance. Jetzt muss es doch klingeln.
0: Leute, ich verspreche, das Geld geht raus in der Sendung. Ich verspreche die 1000 Euro. Du kannst es schaffen. 0137 90 30 200. 0137 90 30 200 für 50 sind aus allen deutschen Netzen. Immer noch niemand da. 0137 90 30 200. Immer noch niemand im Studio. Das gibt's nicht. Jürgen, wir sind zu hören, oder? Sind wir zu hören? Sind wir am Sender? Ich weiß es nicht. Es ist noch keiner da. 0137 90 30 200 für 50 sind aus allen deutschen Netzen. Sag mal, gibt es einen vom Radio, der das Ding löst?
2: Eine E-Lok fährt von Norden nach Süden. Der Wind kommt von Westen. Wohin weht der Dampf?
0: Jetzt oder nie. Nutzt diese Möglichkeit. 0137 90 30 200. 0137 90 30 200 für 50 sind aus allen deutschen Netzen. Immer noch niemand. Ich fass es nicht. Es wird klingeln. Eine E-Lok fährt von Norden nach Süden. Der Wind kommt von Westen. Wohin weht der Dampf? Achtung, jede Sekunde muss es klingeln. Jede Sekunde muss es klingeln. Ich brauche deine Antwort jetzt. Zehnfache Gewinnchance. Chance ist jetzt da. 0137 90 30.

0: 70, 200. Immer noch keiner da. Immer noch niemand hier bei mir im Studio. 1000 Euro kannst du dir abholen. Wir haben Leitung 2, 3, 4, 9, 10, 13, 14, 19, 20 und 21. Da ist noch niemand da. 0, 1, 3, 7, 90, 30, 200. 0, 1, 3, 7, 90, 30, 200 für 50 sind aus allen deutschen Netzen. Wir haben keine Zeit mehr, Chrissy. Wir können auch nichts mehr machen. Können wir noch was machen? Weil es ist noch keiner da.
1: Es ist noch keiner da. Okay, ich gehe jetzt auf die 13-fache Gewinnchance.
0: Hör auf.
1: Die Glücksleitungen 25, 26 und 27 kommen dazu. 13-fache und höchste Gewinnchance in 3, 2, 1 ab jetzt.
0: Achtung, letzter Aufruf, letzte Chance. Wir haben keine... Okay, Jürgen, gibt uns ein Zeitfenster. Wir haben keine Zeit mehr. 0, 1, 3, 7, 90, 30, 200. Achtung, Radioland. 0, 1, 3, 7, 90, 30, 200 für 50 Cent aus allen deutschen Netzen. Jetzt wirklich bei der Macht von Grayskull. Und jetzt ernsthaft, ich brauche deine helfende Hand. Sag mir, was hier rauskommt.
2: Eine E-Lok fährt von Norden nach Süden. Der Wind kommt von Westen. Wohin weht der Dampf?
0: Wohin weht der Dampf der E-Lok? Jetzt sagen, warum ist Osten von Tina falsch? Warum ist hinten falsch? Warum ist vom Herrn Neumann Nordosten falsch? Und warum ist oben von der Kati falsch? Hat es jemand durchschaut? 0137 90 30 200 0137 90 30 200 für 50 sind aus allen deutschen Netzen. Ich kann nichts machen. Ich verstehe, ich kann nichts machen. Ich weiß ja auch nicht, sind wir zu hören? Der Jürgen, unser Tonregisseur, sagt, wir sind zu hören. Warum ist da noch keiner da? Wir haben die Leitungen überzogen. 13 Leitungen, 1000 Euro. Ich verspreche, das Geld geht auf dein Konto. Es gehen jetzt hier 1000 Euro raus. Keine 160 Sekunden mehr. Jede Sekunde kann es klingeln. 0137 90 30 200, die Sendung ist aus. 0137 90 30 200 für 50 sind aus allen deutschen Netzen. Letztes Mal die Frage, wer es nicht versteht, kann nicht mitspielen.
2: Eine E-Lok fährt von Norden nach Süden. Der Wind kommt von Westen. Wohin weht der Dampf?
0: Wohin weht der Dampf? Das ist die Möglichkeit. 0137 90 30 200 0137 90 30 200 für 50 sind aus allen deutschen Netzen. Deine Chance jetzt. Eine E-Lok fährt von Norden nach Süden. Der Wind kommt von Westen. Wohin weht der Dampf? Hast du eine Himmelsrichtung raus, liegst du falsch. Das kann ich ganz... Mit der Himmelsrichtung ruf gar nicht. Ich brauche einen, der es durchschaut hat. 0137 90 30 200 0137 90 30 200 für 50 sind aus allen deutschen Netzen. Immer noch niemand bei uns im Studio. Chrissy, bitte bestätige, ist da schon irgendeiner?
1: Es ist noch niemand im Studio.
0: Das gibt's nicht.
1: Die 1000 Euro sind noch da.
0: Die kriegst du jetzt. Echt, ich kann dir nur sagen, wenn du jetzt anrufst, die richtige Lösung nennst, kriegst du das Geld sicher. 0137 90 30 200. Wir haben die 13-fache Gewinnchance gerade. 0137 90 30 200. 0137 90 30 200 für 50 sind aus allen deutschen Netzen. Wir haben keine 60, 59, 58. Es muss jemand mit der richtigen Lösung anrufen, sonst haben wir ein Problem. 0137 90 30 200. 0137 90 30 200. 0137 90 30 200 für 50 sind aus allen deutschen Netzen. Jede Sekunde muss es klingeln. Leute, hat jemand die Lösung? Eine E-Lok fährt von Norden nach Süden. Der Wind kommt von Westen. Wohin weht der Dampf? Wohin weht der Dampf? Ich will es wissen. 0137 90 30 200 0137 90 30 200 für 50 sind aus allen deutschen Netzen. Wir sind bereit, Chrissy?
1: Wir sind bereit. 1000 Euro Garantiegewinn.
0: 1000 Euro. Netto und steuerfrei für dich. Durchgestellt mit dem Chance-Button. Wer ist da? Hallo? Hallo?
3: Hallo?
0: Ja, deine Lösung bitte.
3: Es wird überhaupt kein Dampf ausgeschüttet, weil das nämlich eine E-Lok ist.
0: Herzlichen Glückwunsch. Das war die Antwort. 1000 Euro für dich. Wie schön. Bleibst du bitte am Telefon, dann würden wir dir jetzt direkt das Geld überweisen. Herzlichen Glückwunsch.
3: Super. Oh.

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4: Klasse, dass ihr auch heute wieder mit dabei seid. Till ist hier und wir verbringen den Sonntagnachmittag miteinander, hören einfach richtig tolle Musik und plaudern ein bisschen drüber. Gleich klären wir übrigens im Schlaumacher, warum heißt eigentlich es ist ein Schlag ins Wasser, wenn was daneben gegangen ist. Die Antwort also hier gleich in ein paar Minuten. Außerdem sind die Bengals auf dem Weg mit Manic Monday. Gibt's direkt nach Brandy and Monica. The Boy is Mine. Grüß euch.

0: Wenn uns etwas misslingt, dann nennen wir das auch, das war ein Schlag ins Wasser. Diese Redewendung geht auf den persischen Großkönig Xerxes I. zurück. Er regierte ca. 500 Jahre vor Christi Geburt. Und auf einem seiner Eroberungszüge in Richtung Griechenland, da ließ Xerxes portable Brücken bauen, um mit seinem Heer über die Meerenge Hellespont, heute sagen wir die Dardanellen, überzusetzen. Diese Brücken wurden aber durch einen Sturm zerstört und die Schlacht war verloren. Und Xerxes soll darüber so erbost gewesen sein, dass er zum einen der Legende nach die beiden Architekten der Brücke hinrichten ließ und zum anderen befahl er auch, den Meeresgott Poseidon für das Unwetter zu bestrafen. Und aus diesem Grunde ließ er das Meer am Hellespont auspeitschen. Und daraus entwickelte sich dann diese Redewendung, ein Schlag ins Wasser, für Aktionen, die einfach von Anfang an zum Scheitern verurteilt sind.
1: 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WhatsApp an 0176 18 0010 9.

Für euch geht es heute vielleicht auch noch ins Kino, denn gestern und heute wird bei uns in ganz Deutschland in fast allen Kinos das Kinofest gefeiert. Und zwar, man kann sagen, das Kino feiert sich einfach selbst und aus diesem Grunde kosten die Tickets einfach nur 5 Euro. Und zwar wirklich für nahezu alle.

0: Marvel-Filme. Also ganz egal, ob ihr euch heute noch Spider-Man, die Odyssee, das gewisse Etwas oder Steckerlfisch-Fiasko, den neuen Eberhofer anschauen wollt, ne? Für 5 Euro, das ist doch wirklich ein ganz, ganz tolles Angebot. Und da sollte man sich mal wieder bewusst machen, wie großartig doch ein Kinobesuch ist. Also das Kinofest noch heute in fast allen Kinos in Deutschland und die Tickets kosten gerade mal 5 Euro. Echt ein Schnapper.
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Mit dem Kick-Off-Pop geht's in den Sonntagnachmittag. Michael Jackson, Smooth Criminal. Und vielleicht gehört ihr ja auch zu einem von fast 3 Millionen Menschen bei uns in Deutschland, die sich Michael angeschaut haben. Das Biopic über den Kick-Off-Pop, über Michael Jackson, einer der erfolgreichsten Filme in diesem Jahr bei uns. Und na klar, ne, es soll ein zweiter Teil gedreht werden. Jafar Jackson soll also wieder seinen Onkel Michael spielen. Ende des Jahres, spätestens Anfang des nächsten Jahres, soll mit den Dreharbeiten begonnen werden für den zweiten Teil vom Biopic Michael, und man geht dann davon aus, dass spätestens 2028 der Film dann in die Kinos kommen wird. Halten wir euch auf jeden Fall auf dem Laufenden und bringen euch weiter rein in euren Sonntagnachmittag jetzt mit einem absoluten Disco-Kracher. Hier sind Chick und Le Freak bei Nostalgie. Nur die größten Songs. Euch einen schönen Sonntag.

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5: Ihr genießt euren Sonntagnachmittag und wir spielen bei Nostalgie nur die größten Songs für euch. Mehr 80er und die besten 90er. Wir haben die große Diana Ross in der nächsten Viertelstunde für euch mit dabei. I'm Coming Out. Außerdem eine Riesennummer von Casey and Jojo, All My Life. Und jetzt aus den 80ern, Belinda Carlisle. Heaven is a place on earth. Ich bin Till, grüß euch.
6: Ja.

ganz großen Hits der frühen 80er, Diana Ross mit I'm Coming Out. Und eigentlich war dieser Song als Duett geplant. Und zwar Diana Ross sollte das mit der großen Aretha Franklin zusammen singen. Aber irgendwie hat das nicht geklappt. Man hat dann gesagt, ach komm, Diana, mach das mal alleine. Und es wurde ein absoluter Welthit, eine absolute Meganummer. Schönen Sonntag, Nostalgie ist hier, nur die größten Songs. Wir haben gleich die unvergessene Mrs. Reibeisen-Stimme für euch, Bonnie Tyler mit ihrem legendären Holding Out for a Hero aus den 80ern, und jetzt geht's in die 90er. Hier ist Hathaway. What is love?

0: Die Leute sollen wissen, macht euch keine Sorgen um mich, ich bin noch da. Das ist für mich eine der Nachrichten der Woche gewesen von ihm hier. Sing us the song, you're the piano man. Vom großartigen Billy Joel. Ich bin ein Riesenfan und ich habe mir genauso wie viele andere Fans ziemliche Sorgen um ihn gemacht, denn er hatte eine wirklich nicht ganz einfache Diagnose bekommen vor einiger Zeit. Normaldruckhydrozephalus. Das heißt, das ist eine Erkrankung, bei der sich Gehirnflüssigkeit im Schädel staut und einfach einen Riesendruck aufbaut. Und Billy ging es überhaupt nicht gut in letzter Zeit. Ihm war sehr, sehr häufig schwindelig. Und jetzt, das hat er in dieser Woche in einem Radiointerview bekannt gegeben, hat er sich einer Operation unterzogen. Der Druck im Gehirn, der konnte abgebaut werden und es geht ihm seitdem also deutlich besser. Das ist ja schon mal großartig. Allerdings werden wir live weiterhin auf ihn verzichten müssen, denn die Ärzte raten ihm dringend ab, Live-Konzerte zu spielen, weil er einfach noch nicht gesund genug dafür ist. Ob er jemals wieder auf die Bühne kommen kann, das ist momentan auch noch nicht raus. Aber ich finde, es ist doch schon mal eine ganz tolle Nachricht, dass es ihm besser geht. Ne? Und wir wünschen dem Pianoman natürlich alles Gute. Billy, werd schnell wieder richtig gesund.
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Riesennummer von Eddie Grant, Gimme Hope, Joanna. Es ist der Sonntagnachmittag, hier ist Nostalgie, nur die größten Songs und wir schicken euch zu den Backstreet Boys nach Düsseldorf. Am 27. September spielen die Jungs ja unter anderem in Düsseldorf. Da gibt es ja einige Konzerte und wir haben für den 27.09. Logentickets für euch klargemacht. Wie kommt ihr ran? Ganz einfach über unsere Instagram-Seite. Da findet ihr uns ja unter nostalgie-de für Deutschland. Ne? Einfach das Gewinnspiel-Posting liken und bitteschön auch noch diejenige Person markieren, die mit euch zu den Backstreet Boys soll. Und dann heißt es einfach nur Daumen drücken. Und wir spielen sie übrigens gleich für euch, für euren Sonntagnachmittag. Die Backstreet Boys mit As Long As You Love Me gibt's direkt nach der unvergessenen Dolly Parton. Hier ist Jolene bei Nostalgie, nur die größten Songs. Jolene.

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2: Ihr genießt euren Sonntagnachmittag und wir spielen hier bei Nostalgie nur die größten Songs, mehr 80er und die besten 90er für euch. Wir haben gleich die Jungs, die sich in einem Elektronikfachgeschäft kennengelernt haben, sich aber die Jungs aus der Tierhandlung nennen, die Pet Shop Boys mit It's a Sin. Außerdem Jimmy Somerville, eine der ganz großen Stimmen der 80er, zusammen mit den Communards, Don't Leave Me This Way. Und jetzt haben wir eine der ganz großen Rockballaden der 90er für euch. Schönen Sonntag mit Bon Jovi, Bed of Roses. Ich bin Till, grüß euch.

Das war 1987 übrigens die erste Nummer 1 Single in Deutschland für die Pet Shop Boys. It's a Sin gehört hier bei Nostalgie nur die größten Songs. Und apropos die großen Hits der 80er, die hört ihr bei uns ja 24/7 und zwar in unserem 80er Stream. Den gibt's auf unserer Homepage nostalgie-radio.de oder natürlich auch in der kostenlosen Smartphone-App, ne, die einfach aufs Handy laden. Die gibt es natürlich fürs iPhone, aber auch für Android. Kostet nichts, ne? Und dann habt ihr uns immer bei uns und natürlich auch im Programm spielen wir die großen 80er. Gleich zum Beispiel Tina Turner. What's Love Got to Do with It? Gibt's direkt nach 10cc. Hier ist Dreadlock Holiday. Genießt mit uns euren

0: Suchtet ihr auch gerade die neue Reacher-Staffel bei Amazon Prime? Das ist ja mittlerweile die vierte, ne? Und Alan Ritchson ist wieder in seine Paraderolle geschlüpft. Der Muskelmann, der ist wieder Jack Reacher und muss die Welt retten. Und ich finde diese Folgen einfach großartig. Jetzt am Mittwoch, da kommt die letzte Folge der vierten Staffel raus. Aber das bedeutet für Reacher-Fans lange noch nicht das Ende der Fahnenstange. Ganz im Gegenteil. Denn wenn man so möchte, werden jetzt am Mittwoch tatsächlich gleich 9 neue Folgen aus dem Reacher-Universum veröffentlicht. Das ist wirklich Wahnsinn. Alles übrigens bei Prime Video. Zum einen ist es halt eben die letzte Folge der vierten Reacher-Staffel und außerdem startet am Mittwoch noch der Ableger, und zwar Neegli. Sie ist eine gute Freundin von Reacher, hat ja auch schon in einigen Reacher-Folgen mitgespielt und sie bekommt jetzt also ihre eigene Serie. Man kann also sagen, das Reacher-Universum, das wächst ab Mittwoch nächster Woche.
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Der König des Eurodance, DJ Bobo, There is a Party, hier bei Nostalgie, nur die größten Songs. Sister Sledge sind auf dem Weg mit We Are Family und davor haben wir einen Song, der hat in den 80er Jahren tatsächlich wirklich Musikgeschichte geschrieben, vor allen Dingen durchs Video. Ne? Zum einen, Freddie Mercury hat sich für die eine Ballettszene seinen Schnauzbart abrasiert, ne? Und zum anderen, die Band Queen trat in Frauenklamotten auf und das kam damals tatsächlich noch überhaupt nicht gut an. In einigen Musikfernsehsendern lief das Video nicht. Heute zum Glück komplett unvorstellbar. Eine Meganummer. Schönen Sonntag jetzt mit Queen. I want to break free.

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2: Ihr genießt euren Sonntagnachmittag. Die einen haben es auf der Couch gemütlich gemacht, ne? Vielleicht mit einem Tee, Buch und hören Radio. Andere sind unterwegs und hören uns vielleicht über die kostenlose Smartphone-App. So oder so. Klasse, dass ihr mit dabei seid. Wir begleiten euch sehr, sehr gerne durch euer Wochenende und haben unter anderem gleich Roxette am Start. Mit Joyride gibt's direkt nach France Gall. Ella, Ella. Ich bin Till. Grüß euch.

Eine der größten Stimmen der Popmusik. Phil Collins, Another Day in Paradise. Obwohl, lustigerweise hat sich Phil Collins ja eigentlich immer erst als Schlagzeuger und danach als Sänger gesehen. Ne? So heißt ja auch diese Doku, die es auf YouTube gibt, Drummer First. Also zuerst einmal bin ich Schlagzeuger. Das war ihm unfassbar wichtig und er gilt tatsächlich auch als einer der besten Schlagzeuger aller Zeiten, obwohl er leider durch seine Krankheit eben nicht mehr trommeln kann. Nostalgie ist hier, nur die größten Songs. Wir haben gleich die Jungs von der Party. Fraktion Kool & The Gang mit Celebration gibt's direkt nach OMD. Hier ist Sailing on the Seven Seas.

0: Ihr genießt gerade euren Sonntagnachmittag. Klasse, dass ihr uns eingeschaltet habt. Und wenn ihr gerade das Tablet in der Hand habt, dann geht doch mal bei uns auf die Homepage nostalgie-radio.de. Da findet ihr uns und da habt ihr natürlich alle Informationen, zum Beispiel über die geplante Hologrammresistenz von Elton John in Las Vegas oder auch über die neue Netflix-Doku über Kylie Minogue. Findet ihr alles auf unserer Homepage und außerdem natürlich auch alle Infos für unsere Konzertverlosung. Wir schicken euch ja zu den Backstreet Boys nach Düsseldorf am 27. September. Da haben wir sogar Logentickets für euch organisiert. Wie das funktioniert, findet ihr da. Aber es gibt auch das Teilnahmeformular für das Kate Ryan Konzert. Sie spielt ja am 29.10. in Berlin. Oder auch die hier kommen. Blue, 7. November in Hamburg und auch hier gibt's ein Gewinnspiel auf unserer Homepage nostalgie-radio.de. Also klickt auf jeden Fall mal bei uns rein, ihr seht, das lohnt sich.
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Ihn gibt es vielleicht bald als Hologramm in Las Vegas. Tatsächlich, so eine Show soll gerade in Planung sein über Elton John. Alle Infos dazu findet ihr übrigens auch auf unserer Homepage nostalgie-radio.de. Lest euch das mal durch. So, wir rubbeln gleich alle mal an der Flasche und hoffen, dass der Geist rauskommt und uns drei Wünsche gibt. Christina Aguilera mit Genie in a Bottle gibt's gleich. Davor haben wir eine der ganz großen Rockballaden der 80er. Es war sein erster Nummer 1 Hit in Amerika. Hier ist Bryan Adams mit Heaven bei Nostalgie.

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1: Wenn etwas daneben geht, dann sagen wir auch, das war ein Schlag ins Wasser. Wo kommt das denn bitte schön her? Das klären wir hier gleich in ein paar Minuten im Schlaumacher. Jetzt geht's erstmal rein in euren Sonntagnachmittag mit Reggae vom Allerfeinsten. Gleich UB40, Kingston Town, außerdem der große, unvergessene George Michael mit Face. Alles nach einer der ganz großen Nummern der 90er. Hier ist Joshua Caddison und Jesse. Ich bin Till. Schönen Sonntag.

Wenn uns etwas misslingt, dann nennen wir das auch, das war ein Schlag ins Wasser. Diese Redewendung geht auf den persischen Großkönig Xerxes I. zurück. Er regierte ca. 500 Jahre vor Christi Geburt. Und auf einem seiner Eroberungszüge in Richtung Griechenland, da ließ Xerxes portable Brücken bauen, um mit seinem Heer über die Meerenge Hellespont, heute sagen wir die Dardanellen, überzusetzen. Diese Brücken wurden aber durch einen Sturm zerstört und die Schlacht war verloren. Und Xerxes soll darüber so erbost gewesen sein, dass er zum einen der Legende nach die beiden Architekten der Brücke hinrichten ließ und zum anderen befahl er auch, den Meeresgott Poseidon für das Unwetter zu bestrafen, und aus diesem Grunde ließ er das Meer am Hellespont auspeitschen. Und daraus entwickelte sich dann diese Redewendung, ein Schlag ins Wasser, für Aktionen, die einfach von Anfang an zum Scheitern verurteilt sind.

0: Macht euch keine Sorgen um mich, ich bin noch da und mir geht es den Umständen entsprechend gut. Das war für mich eine der Nachrichten in dieser Woche überhaupt, denn ich bin selber großer Fan vom Piano Man von Billy Joel. Sing us a song, you're the piano man. Sing us. Und der hat in dieser Woche ein ganz besonderes Radiointerview gegeben bei den Kollegen in Amerika und er hat also gesagt, es gehe ihm den Umständen entsprechend gut. Er hatte ja eine schwere Diagnose vor einiger Zeit bekommen und zwar Normaldruckhydrozephalus. Das ist eine Erkrankung, bei der sich Gehirnflüssigkeit im Schädel staut und dadurch Druck auf das Gehirn ausgeübt wird. Und Billy ging es wirklich nicht gut, ihm war ständig schwindelig und er hat sich entschieden, eine nicht ganz einfache Operation durchführen zu lassen und seitdem ist der Druck im Kopf also weg und es geht Billy den Umständen entsprechend deutlich besser. Allerdings leider nicht so gut, dass er wieder Konzerte spielen kann. Er hat gesagt, seine Ärzte raten ihm momentan dringend davon ab. Er muss erst wieder richtig gesund werden. Aber es geht ihm besser und das ist doch schon mal eine tolle Nachricht, oder?
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Crying in the Rain. Schönen Sonntagnachmittag mit Aha hier bei Nostalgie. Nur die größten Songs. Ja, und wir merken es jeden Tag ein bisschen mehr, ne? Mit großen Schritten geht's in Richtung Herbst. Aber jetzt mal ganz ehrlich, auch das ist doch toll, ne? Einfach am Abend vielleicht einfach mit einem Gläschen Rotwein auf der Couch. Ach, wie wunderbar. Und wenn ihr noch nicht genug vom Sommer habt, gar kein Problem. Wir haben gleich nochmal einen ganz, ganz großen Sommersong für euch. Terry Jacks mit Seasons in the Sun. Und übrigens natürlich ist auch unser Sommerstream natürlich weiterhin geschaltet, ne? Die großen Sommersongs 24/7 gibt's in der kostenlosen Smartphone-App oder auf nostalgie-radio.de. Und jetzt geht's einmal in die 80er, bitte sehr. Hier sind die Fine Young Cannibals und She Drives Me Crazy. Genießt euren Sonntag.

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